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Fräulein Ming im Musikzimmer mit der Rohrzange. Na, wer von euch hat in den 80ern auch so gerne mit Familie und Freunden als Detektive in Cluedo ermittelt?

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1: 61 Kämpfe, 56 Siege. Muhammad Ali war einer der bedeutendsten Schwergewichtsboxer aller Zeiten und der einzige, der den Titel des unumstrittenen Weltmeisters dreimal in seiner Karriere gewinnen konnte. In den 80ern war Muhammad Ali lange Zeit das Werbegesicht von welchem Unternehmen? Capri-Sonne oder Wrigley Spearmint? Das ist die Flashback-Frage. Ihr habt 5 Sekunden. Unrechtig ist.
2: Muhammad Ali sagt über Capri-Sonne: Leute, greift zu, wenn ihr Capri-Sonne seht. Es ist das Größte, wie ich, für alle Zeiten. Capri-Sonne.
1: So wurde die Marke damals bekannt. Ali hatte davor noch nie einen Werbevertrag unterzeichnet. Den Spot könnt ihr euch anschauen in der Welt der 80er online und in der App. Dort lest ihr auch eine extrem witzige Geschichte, wie Ali früher mal Lionel Richie für ein Privatkonzert in seine Villa, ja, man kann praktisch sagen, einbestellt hat.
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0: Das Hessenwetter.
1: Bleibt weiter extrem. Heute gibt es Werte von 32 Grad im Raum Willingen bis 39 Grad vom Rheingau bis zur Bergstraße. Der Nachmittag bringt zwar ein paar Quellwolken, es bleibt aber überwiegend trocken. Morgen eventuell einzelne Hitzegewitter bei quälend heißen 33 bis 40 Grad zum Teil.
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1: Achtung auf der A7 Würzburg-Fulda. Zwischen Bad Kissingen, Obert-Hulba und Bad Brückenau-Wildflecken liegen Reifenteile. Die A3 ist voll gesperrt, Köln Richtung Frankfurt. Zwischen den Abfahrten Montabaur und Dietz. Ein LKW-Unfall sorgt derzeit für 2 Kilometer Stau ab dem Dreieck Dernbach. Und A643 Mainz-Wiesbaden. Zwischen Dreieck Mainz und Mainz-Mombach 3 Kilometer stockender Verkehr. Den ersten Blitzer des Tages habt ihr uns in Schrecksbach gemeldet. Ortsteil Rölzhausen auf der Salmshäuser Straße steht der.
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1: Ich bin Trixi. Heute ist Donnerstag, der 7. Mai.
0: Stier.
1: Es wird dir heute ganz sicher nichts davonlaufen. Kein Grund also, in hektischen Aktionismus zu verfallen.
0: Zwillinge.
1: Ein Tag mit Höhen und Tiefen. Nimm die Höhen ernst, aber nur die Höhen.
0: Krebs.
1: Du bist etwas unkonzentriert. Wer oder was lenkt dich denn ab? Mach dir das klar, dann stimmt dein Fokus wieder.
0: Löwe.
1: Partylaune trotz Arbeit? Warum nicht? Heute willst du einfach nur Spaß haben.
0: Jungfrau.
1: Mit deinem Humor nimmst du heute allen Streitthemen den Wind aus den Segeln.
0: Waage.
1: Ruhe bewahren, dann behältst du den Überblick und kannst Schwierigkeiten schnell meistern.
0: Skorpion.
1: Sollte etwas ganz anders laufen, als du willst, dann werde jetzt aktiv. Du kannst viel bewegen.
0: Schütze.
1: Steh zu deiner Meinung. Du triffst deine Entscheidungen nicht ohne Grund.
0: Steinbock.
1: Ein paar Hindernisse stehen dir schon im Weg. Aber du bist ja ehrgeizig und überwindest diese locker.
0: Wassermann.
1: Das vor sich herschieben kostet auch Kraft. Steck deine Energie lieber gleich in die Erledigung der wichtigen To-Dos.
0: Fische.
1: In den Augen eines anderen Menschen erkennst du jetzt, wie kostbar, wie wichtig du bist. Ein gutes Gefühl.
0: Witter.
1: Wie flüssig bist du eigentlich? Größere Anschaffungen solltest du jetzt vielleicht nicht machen. Schönen Donnerstag.
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0: Das Hessenwetter.
1: Weiter extrem. Heute Werte von 32 Grad im Raum Willingen bis 39 Grad vom Rheingau bis zur Bergstraße. Der Nachmittag bringt zwar ein paar Quellwolken, es bleibt aber überwiegend trocken. Morgen eventuell einzelne Hitzegewitter bei quälend heißen 33 bis 40 Grad zum Teil.
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1: A3, Köln Richtung Frankfurt, Vollsperrung zwischen Montabaur und Dietz nach einem LKW-Unfall. Der Stau ist angewachsen auf 6 Kilometer, jetzt ab Ransbach-Baumbach. A66, Wiesbaden-Frankfurt, zwischen Wiesbaden-Erbenheim und Wiesbadener Kreuz, 4 Kilometer stockender Verkehr. Die A66 Fulda Richtung Hanau, zwischen Hanau-Nord und Hanau-West steht hier nach einem Unfall auf 2 Kilometern. Und A643 Mainz Richtung Wiesbaden, zwischen Dreieck Mainz und Mainz-Mombach 3 Kilometer Stau. Das waren die wichtigsten Meldungen. Mehr Infos auch für eure Strecke jederzeit in der kostenlosen Harmonie-App. Geblitzt wird unter anderem in Friedrichsdorf-Seudelberg die Berliner Straße in Höhe der Bushaltestelle.
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1: Dani hier, ich melde mich aus dem Urlaub, alles wie in den 80ern dies Jahr. Gerade sind wir auf dem Rastplatz und haben neben den Toiletten zwischen zwei LKWs die letzte Bank mit Tisch gekriegt. Jetzt essen wir wie früher hart gekochte Eier und geschmierte Klappstullen aus einer orangefarbenen Tupperdose. Der Durst wird stilecht mit einer warmen Capri-Sonne gestillt. Da stichst du mit dem Plastikstrohhalm rein, die Hälfte spritzt aufs Shirt. Herrlich! Ich muss Schluss machen und mich in die Büsche schlagen zum Pipi. Drück die Daumen, dass ich aus der Hocke wieder hochkomme. Boah, das ging in den 80ern aber auch mal leichter. Bis Dani!
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0: Sorry, jetzt habe ich den Knopf auch gefunden. Wetter, ja, was soll ich sagen? Extrem heiß. Bis 39 Grad heute, keine Abkühlung und leider, ja, wohl auch morgen nicht. Da können bis zu 40 Grad erreicht werden.
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0: Hier haben wir schon mehr zu erzählen. Die A3 zum Beispiel, Köln-Frankfurt. Nach dem LKW-Unfall zwischen Montabaur und Dietz ist inzwischen eine Spur wieder freigegeben. Wir haben immer noch 6 Kilometer Stau ab Ransbach-Baumbach. A5 Kassel-Frankfurt zwischen Friedberg und Bad Homburger Kreuz. 4 Kilometer Stau, die hat gleich zweimal gekracht. A66 Hanau-Frankfurt zwischen Hanau-Nord und Hanau-West. 3 Kilometer Stau nach Unfall. Und A67 Darmstadt-Mönchhof-Dreieck zwischen Rüsselsheimer Dreieck und Rüsselsheim-Ost steht hier auf 2 Kilometern.
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1: Hallo zusammen, hier ist Jonas für euch und wir schauen jetzt nach Essex, nach Südengland. An einer Oberschule dort gab es mal eine ganze Zeit lang geballte Synthie- und Wave-Pop-Power unter den Schülern. Das war Mitte der 70er und natürlich wussten die als Schülerinnen und Schüler davon noch gar nichts. Alison Moyet, Martin Gore und Andy Fletcher, die waren gemeinsam in einer Klasse. Die eine von Yazoo und die zwei von Depeche Mode. Die haben zusammen ihren Abschluss gemacht in der Nicholas Comprehensive School in Basildon, östlich von London. Und die Wege von denen haben sich danach wieder gekreuzt, ist ja klar. Alison Moyet ist so durch Pubs getourt mit verschiedenen No-Name-Kombos und dann hat sie irgendwann einen Typen kennengelernt, der war vorher auch in Basildon auf einer Schule. Der war Mitgründer von Depeche Mode. Nach kurzer Zeit ist er da aber wieder raus. Das war Vince Clark. Der wollte was Neues machen und mit Moyet zusammen ist dann Yazoo entstanden. Zum Thema Don't Go, heute wissen wir, das hat auch nicht so lang gehalten. Nach ein paar Welthits, da wollte Clark wieder nicht mehr. Er hat sich Erasure gesucht und seine Partnerin, die ist von da an solo aufgetreten. Hat ihr auch nicht geschadet. Hier ist die tiefe Soul-Stimme aus England jetzt für euch. Alison Moyet bei Harmony.

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0: Das Hessenwetter.
1: Wie das eben so ist, inmitten einer Hitzewelle. Es geht nicht vor und nicht zurück. Heute müssen wir praktisch ohne Regen auskommen, bei bis zu 39 Grad später. Morgen werden wir in einzelnen Regionen sogar die 4 vorne sehen. Dafür dürfen wir uns ein wenig Hoffnung machen auf ein paar abkühlende Hitzegewitter.
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1: Achtung, auf der A5 Frankfurt-Kassel zwischen Bad Homburger Kreuz und Friedberg liegt ein Fahrzeugteil, mittlere Spur. A3 Köln-Frankfurt zwischen Dreieck Dernbach und Dietz nach wie vor 6 Kilometer Stau nach dem LKW-Unfall. A5 Kassel-Frankfurt, der Stau zwischen Rasthof-Wetterau und Bad Homburger Kreuz ist jetzt angewachsen auf 8 Kilometer. 2 Unfälle sind hier passiert. Wir haben die A66 Wiesbaden Richtung Frankfurt. Zwischen Wiesbaden-Erbenheim und Wiesbadener Kreuz 4 Kilometer Stop and Go. Und A643 Mainz-Wiesbaden zwischen Dreieck Mainz und Schiersteiner Kreuz auf 6 Kilometern stockender Verkehr und Stau. Das waren die wichtigsten Meldungen. Mehr Infos auch für eure Strecke jederzeit in der kostenlosen Harmony-App. In Kassel wird geblitzt, die Breitscheidstraße stadteinwärts. Kurz nach der Straßenbahnhaltestelle haben sie den grauen Anhänger hingestellt.
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0: Hey zusammen, hier ist Jonas für euch bei Harmony. Ganz liebe Grüße gehen raus aus dem Studio.
1: Hüp, Holland, hüp.
0: Wir haben jetzt Musik aus den Niederlanden hier. Allerdings verständlich für alle, denn der Song hat keinen Text. Er heißt im Original The Vogeltjes Dance. So oder so ähnlich heißen die meisten Singles von der Gruppe. Es gibt The Straten Dance, es gibt The Pushes Dance, es gibt The Billikes Dance und es gibt The Dance von The Robot. Und ich glaube, bei dem ist klar, was er bedeutet. Der Tanz des Roboters. Ich helfe euch auch gerne mit den anderen. Straten Dance, Straßentanz, Pushes Dance, Kätzchentanz und der Billikes Dance. Da sollen wir mit dem Hinterteil wackeln. Bleibt also nur noch der Vogeltjes Dance. Der heißt in der offiziellen Version Dance Little Bird. Oh, dankbarerweise haben sich die beiden Musiker einen internationalen Titel ausgedacht. Also Vogeltanz, bei uns Ententanz, wir kennen die Melodie alle. Entwickelt von Bert van Kacheldonk und Marinus Heeren, besser bekannt als Electronicas. Jetzt hier bei Harmony.

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0: das Hessenwetter.
1: Wie das eben so ist, inmitten einer Hitzewelle, es geht nicht vor und nicht zurück. Heute müssen wir praktisch ohne Regen auskommen, bei bis zu 39 Grad später. Morgen werden wir in einzelnen Regionen sogar die 4 vorne sehen. Dafür dürfen wir uns Hoffnung machen auf ein paar abkühlende Hitzegewitter.
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1: Achtung auf der A45 Aschaffenburg-Hanau. Zwischen Karlstein und Alzenau-Mitte liegt ein Plastikteil. A3 Köln-Frankfurt. Zwischen Dreieck-Dernbach und Dietz 6 Kilometer Stau nach dem LKW-Unfall. Die A5 Kassel-Frankfurt. Zwischen Rasthof-Wetterau und Bad Homburger Kreuz 8 Kilometer Stau. Hier hat es gleich zweimal gekracht. Die A67 Mannheim-Darmstadt. Zwischen Gernsheim und Darmstädter Kreuz 5 Kilometer Stau an geräumter Unfallstelle. Und A643 Mainz-Wiesbaden. Baden. Zwischen Dreieck Mainz und Schiersteiner Kreuz gibt es auf 6 Kilometern stockenden Verkehr und Stau. Das waren die wichtigsten Meldungen. Mehr Infos auch für eure Strecke jederzeit in der kostenlosen Harmony-App. Aktuelle Blitzer stehen am Ortsausgang von Gensungen in Richtung Melsungen und auf der B49 von Wetzlar in Richtung Weilburg in Höhe der Abfahrt nach Löhnberg.
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1: Ich bin Trixi. Heute ist Donnerstag, der 7. Mai.
2: Stier.
1: Es wird dir heute ganz sicher nichts davonlaufen. Kein Grund also, in hektischen Aktionismus zu verfallen.
2: Zwillinge.
1: Ein Tag mit Höhen und Tiefen. Nimm die Höhen ernst, aber nur die Höhen.
2: Krebs.
1: Du bist etwas unkonzentriert. Wer oder was lenkt dich denn ab? Mach dir das klar, dann stimmt dein Fokus wieder.
2: Löwe.
1: Partylaune trotz Arbeit? Warum nicht? Heute willst du einfach nur Spaß haben.
2: Jungfrau.
1: Mit deinem Humor nimmst du heute allen Streithähnen den Wind aus den Segeln.
2: Waage.
1: Ruhe bewahren, dann behältst du den Überblick und kannst Schwierigkeiten schnell meistern.
2: Skorpion.
1: Sollte etwas ganz anders laufen, als du willst, dann werde jetzt aktiv. Du kannst viel bewegen.
2: Schütze.
1: Steh zu deiner Meinung. Du triffst deine Entscheidungen nicht ohne Grund.
2: Steinbock.
1: Ein paar Hindernisse stehen dir schon im Weg. Aber du bist ja ehrgeizig und überwindest diese locker.
2: Wassermann.
1: Das vor sich herschieben kostet auch Kraft. Steck deine Energie lieber gleich in die Erledigung der wichtigen To-Dos.
2: Fische.
1: In den Augen eines anderen Menschen erkennst du jetzt, wie kostbar, wie wichtig du bist. Ein gutes Gefühl.
2: Widder.
1: Wie flüssig bist du eigentlich? Größere Anschaffungen solltest du jetzt vielleicht nicht machen. Schönen Donnerstag.
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0: Die Zeitmaschine.
1: Morty, du musst mit mir zurückkommen.
2: Wir reisen ins Jahr 1980. Der erste Papstbesuch seit 198 Jahren. 1,5 Millionen Menschen begrüßen Johannes Paul II. In Deutschland. Und im Radio lief in dem Jahr dieser Song.

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1: Wie das eben so ist, ne? Inmitten von der Hitzewelle, es geht nicht vor und nicht zurück. Heute müssen wir ohne Regen auskommen, bei bis zu 39 Grad später. Morgen werden wir in einzelnen Regionen sogar die 4 vorne sehen. Dafür dürfen wir uns Hoffnung machen auf ein paar abkühlende Hitzegewitter.
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1: Achtung auf der A5 Frankfurt-Kassel. Zwischen Alsfeld-West und Alsfeld-Ost liegt ein Plastikteil auf der linken Spur. A3 Köln-Frankfurt. Zwischen Dreieck Dernbach und Dietz 5 Kilometer Stau nach dem LKW-Unfall hier. Die A5 Kassel-Frankfurt. Zwischen Friedberg und Bad Homburger Kreuz 6 Kilometer Stau. Auch hier hat's gekracht. A6 Mannheim Richtung Heilbronn. Zwischen Kreuz Mannheim und Mannheim-Schwetzingen steht ein defekter Schwertransport auf der rechten Baustellenspur. Dadurch 5 Kilometer Stau. Und A67 Darmstadt Richtung Mönchhof-Dreieck. Zwischen Rüsselsheimer Dreieck und Rüsselsheim-Ost steht ihr auf 2 Kilometern. Das waren die wichtigsten Meldungen. Mehr Infos auch für eure Strecke jederzeit in der kostenlosen Harmonie-App. Geblitzt wird in der Ortsdurchfahrt von Karben Petterweil in Richtung Fußballgolf und in Bad Wildungen auf der Berliner Straße in Höhe der Straßenmeisterei.
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1: Anfang der 80er werden BMX-Räder zum absoluten Must-Have für die Kids. Vor allem, weil sie auch im Kino so cool rüberkommen. Schon Elliot packt E.T. in den Fahrradkorb seines BMX-Rads und rettet ihn vor bösen Wissenschaftlern, die den Außerirdischen sezieren wollen. Im Film BMX Bandits geht's um Teenies, die Geld für eine BMX-Strecke sammeln wollen, dabei auf Verbrecher stoßen, die eine Bank ausgeraubt haben und schon den nächsten Coup planen. Allerdings haben sie nicht mit der BMX-Bande gerechnet.
2: Das hier führt uns zum Versteck der Gangster. Yeah! Die werden ganz schön doof aus der Wäsche schauen, wenn die merken, dass da nichts mehr drin ist.
1: Die Kids haben Funkgeräte gefunden, die die Gangster unbedingt brauchen.
3: Für morgen ist alles vorbereitet. Wir haben den Transporter, wir haben unsere Knarren und der Fahrplan steht auch. Nur eins haben wir noch nicht. Dafür könnt ihr euch bei diesen Knallfüten bedanken. Ohne die Dinger läuft gar nichts. Könnt ihr euch gleich einen Sarg bestellen.
1: Sie entführen eine von ihnen, Judy, gespielt übrigens von der ganz jungen Nicole Kidman.
4: Lassen Sie sie in Ruhe!
3: Nur nicht, dass jemand die Bullen ruft.
4: Sie haben doch, was Sie wollten. Lassen Sie sie los!
3: Jetzt hört mal zu, Freunde. Wenn ich einen von euch sehe, wird sie erledigt. Verstanden?
1: Und die ganze BMX-Bande stellt sich den Gangstern entgegen.
5: Okay, wir wollen was?
1: Happy End im Film und für viele von uns auch an Weihnachten oder zum Geburtstag. Denn das BMX-Rad hat auch durch die BMX Bandits die Wunschzettel der 80er Jugend erobert.
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0: wunderschönen Vormittag zusammen. Ihr hört Harmony am schönsten Arbeitstag der Woche. Ja, Freitag ist auch cool, aber da ist für viele im Kopf schon richtig Wochenende. Und donnerstags, der fühlt sich schon nach bald frei an. Trotzdem, wir sind noch produktiv. Und das trifft auch auf die Brigitte aus Kronberg zu. Die ist als IT-Beraterin fleißig. Sie gibt Software-Schulungen. Sie ist selbstständig. Ja, da musst du immer bei 120% sein. Jetzt ist aber mal ganz kurz Pause, liebe Brigitte. Wir träumen uns zusammen weg in deine Jugend, in die 80er. Was kommt da als erstes bei dir hoch?
1: Schön Disco. Disco, Bee Gees, ja. Sowas, das fand ich immer ganz cool. Das war
0: schön,
1: super cool.
0: Disco und Bee Gees. Mensch, du magst sowas hier.
1: Ah, ja! Ja!
0: Das ist deine Jugend gewesen. Dann gab es so einen Club, in den du besonders gerne gegangen bist?
1: Es war Esch, Waldems Esch. Da war so ein Dorfdisco. Ja? Und da sind wir immer von Kronberg dahin gefahren, zum alten Käfer noch damals, so wie man es gemacht hat.
0: Geil, das war Pflichtprogramm für euch am Wochenende.
1: Ja, so ist es.
0: Aha. Ey, das finde ich richtig gut. Was war an dieser Disco so besonders? Haben die nur Bee Gees gespielt oder was hat dir gefallen?
1: Die haben alles gespielt, aber das war einfach cool. Da konnte man rauchen, da sind wir mit einer ganzen Disco-Gruppe dahin gegangen. Das war einfach cool, das war eine coole Zeit. Das, was mir heute mit diesem Elektro-Bumper, das fehlt mir halt heute.
0: Ist auch völlig in Ordnung. Ey, das hier, also hier Bee Gees einfach... Toll, ne?
1: Ja, ja, genau. Da kann jeder tanzen, ob er tanzen kann oder nicht.
0: Ganz super. Genau, ganz genau. Wie heißt der Song? You Win Again und das passt wunderbar, weil du gewinnst gerade in diesem Moment 2 Tickets für die Bee Gees Show Nights on Broadway.
1: Nein, ja! Das finde ich super cool.
0: Du darfst mal wieder ordentlich tanzen wie früher bei euch da im Club im Taunus. Weiß nicht, ob du den Käfer noch hast, um damit hinzufahren, wahrscheinlich nicht, aber kannst dich so fühlen.
2: Ja. On Stage. Euer

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1: Mit Sabrina Wiegand. Guten Tag. Der Bundestag debattiert heute mal wieder das Thema Organspende. Es geht um die sogenannte Widerspruchslösung. Ein weiteres Thema auf der Agenda, das Recht auf Reparatur. Harmonie-Reporterin Lea Matschulat.
2: Die Waschmaschine ist kaputt. Gleich eine neue kaufen? Häufig ist eine Reparatur günstiger und schont außerdem noch Ressourcen. Die neue Regelung wird Hersteller von Waschmaschinen, Mobiltelefonen und Co. dazu verpflichten, ein defektes Gerät innerhalb der üblichen Lebensdauer zu reparieren. Beim Thema Organspende debattiert der Bundestag über eine mögliche Widerspruchsregelung. Erwachsene würden dann nach ihrem Tod automatisch als Spender gelten, sofern sie dem nicht zu Lebzeiten widersprochen haben.
1: Alkohol, Cannabis oder Medikamente sind auch am Arbeitsplatz ein präsentes Thema. Fast jedem vierten Beschäftigten sind in den letzten Jahren betrunkene oder berauschte Kollegen aufgefallen. Das zeigt eine aktuelle Umfrage der gesetzlichen Unfallversicherung. Alkohol ist demnach mit Abstand das größte Problem im Job, wird aber als Tabuthema nur selten offen angesprochen. Sportlich bedeutungslos, aber wichtig für die Stimmung. Bei der Fußball-WM trifft die deutsche Nationalmannschaft heute Abend auf Ecuador. Der Gruppensieg ist schon sicher. Harmonie-Reporter Thomas Bremser.
3: Keine Experimente, das ist das Motto des Bundestrainers. Seine Mannschaft soll sich weiter einspielen und im Flow bleiben. Nur Antonio Rüdiger und David Raum rotieren rein. Dennis Undav bleibt erneut die Joker-Rolle. Der Gegner aus Ecuador bangt ums Weiterkommen, hat nur einen Punkt geholt gegen Curaçao. Es könnte im Stadion bei New York sehr laut und sehr gelb werden. Denn im Großraum New York leben Hunderttausende mit ecuadorianischen Wurzeln.
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1: Die Hitze macht nicht nur träge, nein, sie animiert auch zum Shoppen. Gekauft werden vor allem Ventilatoren in allen Größen, Planschbecken, Obst, Eis und Mineralwasser. Das zeigt eine Umfrage der Deutschen Presseagentur. Der Verband Deutscher Mineralbrunnen sagt, vielerorts laufen die Abfüllanlagen auf Hochtouren im Mehrschichtbetrieb. Wichtig sei aber, dass die leeren Flaschen auch schnell zurückkommen. Zur Börse. Der DAX hat heute einen motivierten Start gemacht. Er liegt aktuell knapp 0,5% im Plus.
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5: Heute Nachmittag gibt's rekordverdächtige Höchstwerte von 32 bis 39 Grad. Wir sind noch nicht im Hochsommer, die Sonne knallt, Regen oder Gewitter sind nicht gemeldet. Morgen eventuell einzelne Hitzegewitter bei quälend heißen 33 bis 40 Grad zum Teil.
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5: A3 Frankfurt-Köln zwischen Kelsterbach und Wiesbadener Kreuz 7 Kilometer Stau wegen der Baustelle plus 3 Kilometer in der Gegenrichtung. A3 Köln Richtung Frankfurt nach dem LKW-Unfall zwischen Dreieck Dernbach und Dietz staut es sich auf 7 Kilometern. A6 Mannheim-Heilbronn zwischen Kreuz Mannheim und Mannheim-Schwetzingen ist in der Baustelle ein Schwertransport liegen geblieben und sorgt dort für 5 Kilometer Stau. Und A661 Oberursel-Egelsbach an der Baustelle zwischen Oberursel und Frankfurt-Eckenheim stockt es 4 Kilometer. Haben noch einen Blitzer aus Lauterbach für euch. Auf der Heinigstraße parkt ein silberner Bus.
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0: Schon wieder nur Vize-Weltmeister. Auch bei der WM 86 gab es für Deutschland späte Tränen. Wie schon 4 Jahre vorher.
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0: Es war die erste Weltmeisterschaft mit einem Achtelfinale. Deutschland hat sich tatsächlich durchgeboxt bis zum Endspiel.
3: Ist denn das die Möglichkeit? 1-0. Alofs hat die Nerven verloren.
0: Aber es war kein gutes Turnier von Matthäus, Brehme, Briegel, Rummenigge und Co. Gerade die Vorrunde sehr wackelig, nur unentschieden gegen Uruguay, gegen Dänemark verloren. Mit knappen Siegen haben wir uns weiter gezittert bis ins Finale und da ging es dann gegen Diego den Großen, Diego Maradona. Der Torwart, Toni Schumacher von uns, der erinnert sich noch gut.
4: Wenn man wusste, was das für ein genialer Kicker ist, ein Zauberer, für Magier, wenn er auf dem Platz war, da war er unschlagbar.
0: Und die Magie, die durften wir dann alle am Finalabend im Aztekenstadion von Mexico City bestaunen. Ein Traumpass in der 84. Minute. Damit hat der Lockenkopf das entscheidende Tor für Argentinien vorbereitet. 3-2. Kurz danach war Abpfiff. Deutschland wieder nur Zweiter. Und da muss ich mal ein treffendes Zitat zu auspacken. So ist Fußball. Manchmal gewinnt der Bessere.
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Grüßt euch zusammen, hier ist Harmony mit Jonas und mit einem Song, der hatte 10 Jahre lang Ruhe und dann, fast zeitgleich, covern ihn 3 Sängerinnen parallel. Was ist denn hier los gewesen? Ja, wir müssen mal ganz kurz über den 80er Plattentellerrand rüberschauen. Wir picken uns einen Song aus dem Jahr 1979. Yvonne Elliman und die tolle Disco-Single Love Pains. Das war da schon ein ziemlicher Knaller, ne? Und dann fast 10 Jahre nach dem Release, Ende der 80er, da haben sich dann plötzlich mehrere Produzenten gesagt, den würde ich gerne schon auch nochmal machen, ne? 1989 gab es dann deswegen gleichzeitig 3 verschiedene Versionen von diesem Song. Eine von Hazel Dean, eine von Liza Minnelli und eine von Viola Willis. Auf dem Rahmen. R&B und Disco. Viola Willis ist aber auch sehr cool, ne? Aber die bekanntesten Varianten sind wahrscheinlich die von Hazel Dean. Und die nächste hier. Produziert von den Pet Shop Boys. Es bebt und elektrisiert. Love Pains by Harmony. Gesungen von Liza Minnelli. Liza with a Z.

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1: Mit Sabrina Wiegand. Guten Tag. Was wir alle fühlen, ist jetzt offiziell. Letzte Nacht war die heißeste Nacht seit Beginn der Messungen. In Bad Bergzabern in Rheinland-Pfalz wurde es nicht kühler als 26,2 Grad. Der bisherige Rekord wurde im Juli 2019 ebenfalls mit 26,2 Grad gemessen. Etwas niedrigere Temperaturen sind aber in Sicht, sagt Diplom-Meteorologe Dominik Jung.
2: Ab Montag, Dienstag wird's kühler, ja, richtig. Wir bekommen dann aber immer noch Temperaturen um 25 bis knapp 30 Grad. Also die ganz große Abkühlung zum Durchlüften ist es noch nicht. Aber immerhin, die 10 Grad mehr sind weg, also die 40 Grad. 10 Grad geht's runter und das spürt man schon.
1: Zwei heftige Erdbeben binnen weniger Sekunden in Venezuela. Die Regierung hat den Notstand ausgerufen. Mindestens 32 Menschen sind ums Leben gekommen, rund 700 wurden verletzt. Die genauen Opferzahlen sind aber noch unklar. Harmonie-Reporterin Fiona Reinhardt.
3: Die US-Erdbebenwarte geht davon aus, dass mehr als 1000 Menschen bei den schweren Erdbeben gestorben sind. Rettungskräfte suchen in den Trümmern der eingestürzten Gebäude aktuell intensiv nach Verschütteten. Der Zugverkehr in Venezuela wurde eingestellt, der Flughafen in der Hauptstadt geschlossen und auch die Schulen bleiben heute zu. Viele Länder haben bereits ihre Hilfe zugesagt. Laut US-Außenminister Rubio seien Rettungsmannschaften sowie humanitäre und medizinische Hilfe aus den USA schon auf dem Weg.
1: Seit Samstag sind drei junge Menschen in Gelsenkirchen im Rhein-Herne-Kanal ertrunken. Jetzt ist auch der 19-jährige Bruder eines bereits gestorbenen 14-Jährigen seinen Verletzungen erlegen. Die Feuerwehr hatte die beiden Brüder am Sonntagabend aus dem Kanal gezogen, nachdem sie bereits längere Zeit unter Wasser waren. Bereits einen Tag vorher war an derselben Stelle ein 16-Jähriger ertrunken. Es wird ein Freispiel für die deutsche Fußballnationalmannschaft bei der WM heute Abend gegen Ecuador. Deutschland steht schon als Gruppensieger fest, aber es bleibt die Frage, wer wird der Gegner im 16. Finale? Da kommen aktuell noch 8 Teams in Frage. Die dritten aus den Gruppen A, B, C, D und F. Das wären zum Beispiel Schottland, Australien oder Paraguay.
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4: Heute Nachmittag gibt es rekordverdächtige Höchstwerte von 32 bis 39 Grad. Wir sind noch nicht im Hochsommer. Die Sonne knallt, Regen oder Gewitter sind nicht gemeldet. Morgen eventuell einzelne Hitzegewitter bei quälend heißen 33 bis 40 Grad zum Teil.
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4: Erstmal viermal Achtung. Zunächst auf der B8 Frankfurt-Königstein. Das ist wichtig. Zwischen Frankfurt-Höchst und Bad Soden läuft möglicherweise ein Kind auf oder über die Bundesstraße. Achtung auf der A3 Köln-Frankfurt. Zwischen Niedernhausen und Wiesbadener Kreuz sind Enten unterwegs. Dann Achtung auf der A45 Hanau Richtung Gießen. Zwischen Hammersbach und Altenstadt, da liegen Teile eines Grills auf der rechten Spur. Und Achtung auf der A66 Hanau Richtung Fulda. Zwischen Gelnhausen Ost und Bad Orb-Wächtersbach ist womöglich ein Reh auf oder in der Nähe der Autobahn. A3 Frankfurt-Köln. Zwischen Kelsterbach und Wiesbadener Kreuz 5 Kilometer Stau wegen der Baustelle plus 3 Kilometer in der Gegenrichtung. Die A3 Köln-Frankfurt. Zwischen Dreieck Dernbach und Dietz immer noch 4 Kilometer Stau nach dem LKW-Unfall. Und wir schauen uns noch die A5 an. Frankfurt-Darmstadt. Zwischen Frankfurt-Niederrad und Frankfurter Kreuz ebenfalls 4 Kilometer Stau. Das waren jetzt mal die wichtigsten Meldungen. 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
1: 61 Kämpfe, 56 Siege. Muhammad Ali war einer der bedeutendsten Schwergewichtsboxer aller Zeiten und der einzige, der den Titel des unumstrittenen Weltmeisters dreimal in seiner Karriere gewinnen konnte. In den 80ern war Muhammad Ali lange Zeit das Werbegesicht von welchem Unternehmen? Capri-Sonne oder Wrigley Spearmint? Das ist die Flashback-Frage. Ihr habt 5 Sekunden. Und richtig ist...
2: Muhammad Ali sagt über Capri-Sonne: Leute, greift zu, wenn ihr Capri-Sonne seht. Es ist das Größte, wie ich, für alle Zeiten. Capri-Sonne.
1: So wurde die Marke damals bekannt. Ali hatte davor noch nie einen Werbevertrag unterzeichnet. Den Spot könnt ihr euch anschauen in der Welt der 80er online und in der App. Dort lest ihr auch eine extrem witzige Geschichte, wie Ali früher mal Lionel Richie für ein Privatkonzert in seine Villa, ja, man kann praktisch sagen, einbestellt hat.
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0: Die Rollen sind getauscht. Sie singt tief und er singt hoch. Und deswegen denken bei einem Harmony-Top-Hit hier ganz viele, das ist ein rein weibliches Duett. Jonas ist hier, hallo. Ich gebe es gerne zu, ich habe am Anfang auch keinen Mann da drin gehört. Sind das Pianist Richard Coles und Jimmy Somerville und dieses krass hohe Falsett kurz vorm Ultraschall. Ja, das ist Jimmy. Und die andere Stimme, das ist eine ehemalige Schulkollegin von Richard, die hoch ausgebildete Jazz-, Soul- und Klassiksängerin Sarah Jane Morris. Die hat eine sehr weite vokale Range. Und deswegen kommt sie eben auch sehr, sehr tief. Das können wir auch hier hören. Ja, ihre später wichtigste Solo-Single, das war ein Barry White-Cover. Ich glaube, noch brummiger und sonorer geht's eigentlich kaum, weil sie so tief kann. Genau dafür haben die Communards Sarah Jane Morris an Bord geholt. Mitte der 80er war sie eigentlich nur bekannt in der Londoner Musik- und Theaterszene. Aber sie ist eben ein super Counterpart zu diesem Countertenor Jimmy Somerville. Und dieses starke Match, das holen wir uns jetzt in die Playlist.
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0: Über 6 Minuten. Achtung, wirklich, das fetzt total. Don't Leave Me This Way von den Communards und Sarah Jane Morris. Ist übrigens auch ein cooler Song zum Stimme aufwärmen bei diesem ganzen Gesumme hier.

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1: Mit Sabrina Wiegand. Guten Tag. Deutschland schwitzt und das auch nachts. Die letzte Nacht war die wärmste seit Beginn der Aufzeichnung, berichtet der Deutsche Wetterdienst. In Bad Bergzabern in Rheinland-Pfalz wurde es nicht kühler als 26,2 Grad. Genauso warm war es 2019 im Juli schon mal. Wenn es nachts nicht kühler als 20 Grad wird, sprechen Wetterexperten von Tropennächten. Die gibt es eigentlich pro Jahr nur wenige Male. Die Bundeswehr könnte nach den schweren Erdbeben in Venezuela helfen. Das hat Verteidigungsminister Pistorius angeboten. Kurzfristig stehen demnach bis zu 6 Transportflugzeuge bereit. Sie könnten zum Beispiel Personal und Hilfsmittel nach Venezuela bringen. Es braucht nur eine offizielle Anfrage, schreibt das Ministerium. Bei der Bahn gibt's zum ersten Mal eine Extra-Storno-Regel. Wer seine Bahnreise diese Woche wegen der Hitze nicht antreten will, der bekommt sein Geld zurück. Das gilt laut Bahn für Fernverkehr-Tickets bis einschließlich 30. Juni, wenn sie vor dem 23. Juni gekauft wurden. Und auch für Spar- und Supersparpreise. Letztes Gruppenspiel für die deutsche Fußballnationalmannschaft heute Abend um 22 Uhr. Der deutsche Gruppensieg steht vor dem Match gegen Ecuador schon fest, selbst bei einer Niederlage. In New York haben deshalb viele Fans schon am Vortag gefeiert und hoffen natürlich auf ein erfolgreiches Spiel.
2: Wir müssen ihren Level halten, damit wir auch weiterkommen können. Vielleicht kommt der eine oder andere jetzt neu da rein oder von Anfang an.
3: Da muss man jetzt nicht bis zum Letzten kämpfen. Wenn es trotzdem ein Sieg wird, ist okay. Wenn nicht, ist auch nicht schlimm, dann freuen wir uns auf Boston.
4: Ich glaube, die Ecuadorianer darf man nicht unterschätzen auch. Also es wird schon wieder so wie gegen Elfenbeinküste, glaube ich, wieder am Anfang wieder schwierig. Aber ich glaube, wir schaffen es schon am Ende.
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5: Heute Nachmittag gibt es rekordverdächtige Höchstwerte von 32 bis 39 Grad. Die Sonne knallt, Regen oder Gewitter sind nicht gemeldet. Morgen eventuell einzelne Hitzegewitter bei quälend heißen 33 bis 40 Grad zum Teil.
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5: Wir starten auf der A3 Frankfurt Richtung Köln zwischen Kelsterbach und Wiesbadener Kreuz. 5 Kilometer Stau wegen der Baustelle. A3 Köln-Frankfurt zwischen Dreieck Dernbach und Dietz. 4 Kilometer Stau nach dem Unfall dort. A5 Kassel-Frankfurt zwischen Bad Homburger Kreuz und Nordwestkreuz Frankfurt gibt es 3 Kilometer Stau an geräumter Unfallstelle. Und A661 Oberursel Richtung Egelsbach zwischen Oberursel und Frankfurt-Eckenheim 4 Kilometer stockend an der Baustelle. Im Münchhausener Ortsteil Simshausen wird heute auf der Marburger Straße stadtauswärts geblitzt. Und in Wehretal Reichensachsen stehen sie gerade auf der Bahnhofstraße stadteinwärts.
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1: 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Und diese kleine Rose, das bist du?
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1: Eine ganze Band voller Frauen und die rocken ihre Instrumente. Trotzdem haben die im Jahr 82 für die Niederlande nur eine Aufgabe. Sänger Bill van Dijk betanzen, befummeln, bespaßen.
2: Hebben een reis achter de rug en de winter gaat op de vlucht.
1: Jetzt habe ich irgendwie das Bedürfnis, mich zu räuspern. Worum geht's in dem Song? Kuchen?
2: Cake.
1: Cake, wir haben es alle gehört. Aber nein, das ist keine hungergetriebene Lobeshymne auf die Auslage beim Konditor. Stattdessen das fast banale Motiv vom Frühlingsanfang. Und den feiert der Bill mit seiner Liebsten. Yay and Ick. So der Songtitel Du und Ich.
2: Yay and Ick haben auch Garbage gewonnen.
1: Mit Föhnfrisur, dickem Schnauzer und weißem Jumpsuit. Da schaut der Sänger eher aus wie ein C-Jugendtrainer beim Dorfverein. Er ist aber auch ungefähr genauso mitreißend. Nur bei den Jurys war das damals nicht so. Bloß 8 schwache Zähler kann Bill van Dijk für die Niederlande holen. Das reicht gerade für den drittletzten Platz. Zum Trost gab's danach
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1: Guten Tag. Der Zolldeal mit den USA hat die letzte Hürde genommen. Die EU-Länder haben jetzt ebenfalls grünes Licht gegeben. Damit wendet die EU einen von Präsident Trump angedrohten Handelskrieg ab. Harmonie-Reporter Dieter Ebeling.
2: Das Ja der EU soll aber nur gelten, wenn auch die USA ihre Verpflichtungen aus dem gemeinsamen Abkommen voll umsetzen, also vor allem auf neue Zollerhöhungen verzichten. Und die EU will auch, dass die USA Zölle auf Waschmaschinen und Produkte mit Stahlanteil auf 15% reduzieren. Geschieht das nicht, werde die EU ebenfalls solche Zölle prüfen. Mit dem Beschluss hält die EU die von US-Präsident Trump gesetzte Frist des 4. Juli ein.
1: Seit Samstag sind 3 junge Menschen in Gelsenkirchen im Rhein-Herne-Kanal ertrunken. Jetzt ist auch der 19-jährige Bruder eines bereits gestorbenen 14-Jährigen seinen Verletzungen erlegen. Die Feuerwehr hatte die beiden Brüder am Sonntagabend aus dem Kanal gezogen, nachdem sie bereits längere Zeit unter Wasser waren. Bereits einen Tag vorher war an derselben Stelle ein 16-Jähriger ertrunken. Hilfe für Venezuela nach den verheerenden Erdbeben. Auch Deutschland steht bereit. Verteidigungsminister Pistorius sagte, man könne 6 Transportflugzeuge zur Verfügung stellen. Harmonie-Reporterin Claudia Wächter.
3: Hilfe muss nun schnell geleistet werden, sagt Pistorius. Die Transportmaschinen könnten kurzfristig Rettungskräfte und Material nach Venezuela bringen, aber auch für Flüge innerhalb der Krisenregion genutzt werden. Die Nachrichten über viele tausende Tote nach den Beben hätten ihn erschüttert, so der Minister. Doch im Moment ist das Ausmaß der Katastrophe noch gar nicht absehbar in einem Land, das seit Jahren am Boden liegt.
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1: Deutschland muss dringend bei künstlicher Intelligenz aufholen. So sieht es der Chefvolkswirt der Deutschen Bank. Keine andere OECD-Nation investiere weniger in Software als Deutschland, sagt er. Nicht mal 1% der Wirtschaftsleistung sei es. Spitzenreiter Schweden gebe 4% dafür aus. Deutschland drohe abgehängt zu werden. Gleichzeitig liege in dem Rückstand aber auch eine Chance, denn die Produktivitätsgewinne fallen dadurch stärker aus als in hochdigitalisierten Wirtschaften. An der Börse nimmt der DAX wieder Kurs auf die 25.000-Punkte-Marke. Er liegt gut 0,5% im Plus.
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5: Sonne satt und sehr heiß. 34 bis knapp 40 Grad. Am heißesten ist es im Rhein-Main-Gebiet. In der Nacht Werte zwischen 18 und 25 Grad. Morgen wird sogar noch heißer und dann steigt das Gewitterrisiko zum Wochenende hin.
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5: Um 2:03 die wichtigsten Meldungen. Achtung, auf der A3 Köln-Frankfurt zwischen Itzstein und Niedernhausen ist eine Entenfamilie auf der Fahrbahn unterwegs. Bitte fahrt hier besonders vorsichtig. Auf der A3 Köln-Frankfurt zwischen Dreieck Dernbach und Dietz 6 Kilometer Stau und stockender Verkehr wegen Reinigungsarbeiten nach einem LKW-Unfall. Die linke Spur ist frei. A5 Kassel-Frankfurt zwischen Grünberg und Reiskirchener Dreieck 8 Kilometer Stau an geräumter Unfallstelle. Und A643 Wiesbaden-Mainz zwischen Eppelallee und Mainz-Gonzenheim 3 Kilometer Stau wegen eines Feuerwehreinsatzes auf der linken Spur. Blitze haben wir auch, zum Beispiel in Fellmar. Auf der Brüder-Grimm-Straße in Höhe vom Festplatz aus dem Gebüsch raus 30 sind erlaubt. Alle Infos, auch für eure Strecke, gibt's natürlich immer auch bei uns online und in der Harmonie-App. Kommt gut an.
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5: Dani ist im Urlaub, aber ihr Tagebuch aus den 80ern hat sie uns dagelassen. Gleich hier Dannys Diary in Dannys Popshow. Ah.

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1: 24. Juni 1983, liebes Tagebuch. Annette und ich, wir waren heute auf einer Mission bei uns im Ort unterwegs. Wir wollten aus allen Kaugummiautomaten eine Sache rausholen und wir hatten nur jeder 2x50 Pfennig. Aber manchmal musst du einfach nur draufhauen und da löst sich dann oben irgendwas und eine Kugel kommt raus. Ohne Moneten reinzuschmeißen. Mussten nur so ein bisschen schneller rennen in der Bahnhofsgasse, weil die alte Frau Müller wieder mit ihrem Kissen am Fenster gesessen hat und einen auf Polizei macht. Haben fette Beute gemacht und nur eine Mark ausgegeben, weil die meisten Automaten eine Menge ausgespuckt haben, wenn du nur tief genug durch die Klappe unten mit der Hand reingegriffen hast. Einmal haben wir sogar eine Leckmuschel rausgeholt, aber deswegen ist der heutige Eintrag auch etwas kürzer. Ich schreibe dir nämlich gerade mit links, weil die Feuerwehr kam und den Automaten abmontieren musste. Nun warte ich gerade auf den Doktor, der meine Hand da wieder rausholt. Bis Dani!
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0: Jahre alt ist, mischt gerade wieder die Download-Charts auf. Was das mit der Fußball-Weltmeisterschaft zu tun hat, das hört ihr gleich. Um kurz nach 2:30 hier im 80er-Radio.
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sind wieder da. In den Schlagercharts überholen sie Helene Fischer. Und bei iTunes und Co. gehen Klaus und Klaus voll ab mit einem Song, der jetzt genau 40 Jahre alt ist. Und das hat mit der Fußball-Weltmeisterschaft in den USA, Kanada und wie passend in Mexiko zu tun. Klaus und Klaus haben den Song neu veröffentlicht und der darf jetzt auf keiner guten WM-Party mit deutscher Beteiligung fehlen. Und weil wir ja heute wieder spielen und das ganz unbeschwert gegen Ecuador, sind ja schon als Gruppensieger weiter, gibt's von Harmony im 80er-Radio den 80er-WM-Knaller. Für Jule und seine Jungs, auch wenn sie heute ja in New York und nicht in Mexiko spielen. Viva la Mexico bei Harmony.

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1: Guten Tag. Was wir alle fühlen, ist jetzt offiziell. Letzte Nacht war die wärmste seit Beginn der Aufzeichnung. In Rheinland-Pfalz in Bad Bergzabern wurde es nicht kühler als 26,2 Grad, berichtet der Deutsche Wetterdienst. Harmonie-Reporterin Claudia Wächter.
2: Tropische Nächte, also für viele schlicht eine Qual, vor allem wenn man in den Städten wohnt. Und tagsüber, da klettert das Thermometer mancherorts bis an die 40 Grad. Da schleichen wir dann im Schatten der Häuserwände durch die Straßen, lechzen nach Wasser. In einigen Baumärkten werden bereits Ventilatoren und Klimaanlagen knapp. Doch die gute Nachricht, zum Wochenstart, da ist Abkühlung in Sicht.
1: In Venezuela steigt die Zahl der Toten nach den schweren Erdbeben. Mindestens 164 Menschen sind gestorben, mehr als 970 sind verletzt, heißt es von der Regierung. Es waren die schwersten Beben seit über 100 Jahren in dem Land. Hilfe wird von überall angeboten, auch aus Deutschland. Verteidigungsminister Pistorius sagte, es stünden Transportflugzeuge bereit. Seit mehr als 4 Jahren tobt der Ukraine-Krieg. Jetzt fließen erste Gelder von der EU zur Unterstützung. Rund 3 Milliarden Euro Makrofinanzhilfen wurden ausgezahlt und in den kommenden Tagen sollen weitere 6 Milliarden Euro für die Drohnenproduktion fließen, sagt EU-Kommissionspräsidentin von der Leyen. Die Gelder sind Teil des 90 Milliarden Euro Darlehens, das lange Zeit von Ungarn blockiert worden war. Letztes Gruppenspiel für die deutsche Fußballnationalmannschaft heute Abend um 22 Uhr. Der deutsche Gruppensieg steht vor dem Match gegen Ecuador schon fest, selbst bei einer Niederlage. In New York haben deshalb viele Fans schon am Vortag gefeiert und hoffen natürlich auf ein erfolgreiches Spiel.
3: Wir müssen ihren Level halten, damit wir auch weiterkommen können. Vielleicht kommt der eine oder andere jetzt neu da rein, nur von Anfang an.
4: Da muss man jetzt nicht bis zum Letzten kämpfen. Wenn es trotzdem ein Sieg wird, ist okay. Wenn nicht, ist auch nicht schlimm, dann freuen wir uns auf Boston.
5: Ja, ich glaube, die Ecuadorianer darf man nicht unterschätzen auch. Also es wird schon wieder, so wie gegen Elfenbeinküste, glaube ich, wieder am Anfang wieder schwierig. Aber ich glaube, wir schaffen es schon am Ende.
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6: Puh. Es ist ganz schön heiß, 34 bis knapp 40 Grad bei uns in Hessen. Am heißesten ist es rund um Frankfurt, Offenbach und Wiesbaden. In der Nacht auch Werte tropisch zum Teil, zum großen Teil, 18 bis 25 Grad. Morgen wird sogar noch heißer und dann steigt das Gewitterrisiko zum Wochenende langsam an.
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6: Die wichtigsten Meldungen um 3:03. Achtung auf der A44 Kassel-Dortmund zwischen Zierenberg und Talbrücke Bräuner. Reifenteile auf der Fahrbahn. A3 Köln-Frankfurt zwischen Dreieck Dernbach und Dietz. 7 Kilometer Stau und stockender Verkehr wegen Reinigungsarbeiten nach einem LKW-Unfall. Die linke Spur ist frei. A5 Frankfurt-Darmstadt zwischen Zeppelinheim und Langmörfelden. 5 Kilometer Stau wegen eines Unfalls auf der linken Spur. A66 Frankfurt-Wiesbaden zwischen Wiesbaden-Erbenheim und Mainzer Straße 3 Kilometer Stau. Auch hier ein Unfall auf der linken Spur. Und geblitzt wird in Bingenheim auf der Raunstraße. 30 sind erlaubt. Alle Infos auch für eure Strecke immer auch bei uns online und natürlich in der App.
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6: Wir tauchen ein in das Jahrzehnt, in dem Musikvideos groß werden. Und wer damit angefangen hat, das hört ihr gleich.
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6: Ich bin Trixie, schönen Nachmittag.

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Ich bin Trixi in Vertretung für Danny in Dannys Popshow. Und ich habe mich gefragt, wie kamen Musiker eigentlich drauf, Musikvideos zu drehen? Die haben das ja angefangen, bevor es MTV und Co. überhaupt gab. Queen zum Beispiel, die konnten nicht überall auf der Welt im Fernsehen auftreten, um ihre neue Platte zu promoten. Also drehen sie bei Bohemian Rhapsody einfach einen legendären Kurzfilm.

aufwendig, aber sogar schon früher, noch bevor sie sich überhaupt ABBA nennen, 1973 bei diesem Song. Und dann Anfang der 80er kommt das Musikfernsehen und alle haben Videos. Erster Song bei MTV von den Buggles hat sich zum Glück nicht bewahrheitet. Uns Radioleute

0: Dinge, die wir alle von damals kennen. Und gleich meldet sie sich aus dem Italienurlaub mit ihrer neuesten Story aus den 80ern.
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1: Mit Trixi, Dani macht nämlich Urlaub wie in den 80ern und dann nimmt sie uns mit. Hallo Dani.
2: Juhu, wir haben gerade Rast gemacht an einem See. Boah, das ist schon eine Affenhitze hier. Die Sonne knallt in Italien runter, was sie kann. Deswegen habe ich mich wie früher auch mit Tiroler Nussöl eingerieben. Es riecht sensationell nach Sonnenstudio 1986, aber ich glaube, der Lichtschutzfaktor liegt bei -2. Naja, bin ich halt auch eine Runde runter ins Wasser gegangen und da brauchte ich gar keine Luftmatratze mehr. Ich bin so ölig, ich schwimme jetzt einfach so oben.
1: Das Bild haben wir im Kopf. Genieß es noch.
2: Bis Dani.
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1: Guten Tag. In Venezuela steigt die Zahl der Toten nach den schweren Erdbeben. Mindestens 164 Menschen sind gestorben, mehr als 970 sind verletzt, heißt es von der Regierung. Auch Deutschland bietet jetzt seine Hilfe an. Harmonie-Reporterin Claudia Wächter.
2: Wir helfen, wir stehen an der Seite Venezuelas, sagt Kanzler Merz. Mehrere Transportflugzeuge der Bundeswehr, die stünden bereit, versichert der Verteidigungsminister. Und in der Tat, Material und Rettungsteams. Eigentlich wird alles gebraucht im Krisengebiet. Dort graben Menschen mit bloßen Händen weiter nach Verschütteten. Andere stehen vor Trümmerbergen dort, wo einmal ihr Zuhause war. Mancherorts gibt es weder Wasser noch Strom.
1: Gewerkschaften setzen sich angesichts der Hitze für mehr Schutz auf der Arbeit ein. Europaweit wollen sie beispielsweise Temperaturobergrenzen, Zugang zu Schatten, Wasser und Kühlung erreichen. Sowas sei vor allem für Bauarbeiter in der Landwirtschaft und Gastronomie wichtig. Die EU prüfe das bereits, sagte eine Sprecherin. Tesla macht wieder Fahrt. Die Nachfrage nach den E-Autos ist zuletzt wieder gestiegen und deshalb will Tesla sein Werk in Brandenburg hochfahren und 1.000 neue Mitarbeiter einstellen. Ab Oktober sollen dann 7.500 Autos pro Woche gebaut werden, hat die Geschäftsführung heute bekannt gegeben. Damit wären es dann etwas mehr Mitarbeiter als zum Höhepunkt vor gut 2 Jahren. Sportlich bedeutungslos, aber wichtig für die Stimmung. Bei der Fußball-WM trifft die deutsche Nationalmannschaft heute Abend auf Ecuador. Der Gruppensieg ist schon sicher. Harmonie-Reporter Thomas Bremser.
3: Keine Experimente, das ist das Motto des Bundestrainers. Seine Mannschaft soll sich weiter einspielen und im Flow bleiben. Nur Antonio Rüdiger und David Raum rotieren rein. Dennis Undav bleibt erneut die Joker-Rolle. Der Gegner aus Ecuador bangt ums Weiterkommen, hat nur einen Punkt geholt gegen Curaçao. Es könnte im Stadion bei New York sehr laut und sehr gelb werden, denn im Großraum New York leben Hunderttausende mit ecuadorianischen Wurzeln.
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4: Hält man ja nur im Wasser oder mit Eis aus. 34 bis knapp 40 Grad bei uns. In der Nacht bleibt es viel zu warm, aber für Public Viewings zumindest trocken. Morgen noch heißer. Zum Wochenende kommen örtlich Gewitter dazu.
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4: Gleich 3:03 die wichtigsten Meldungen für euch. Achtung auf der A3 Köln-Frankfurt zwischen Bad Camberg und Idstein, ein Reh auf der Fahrbahn. Auch aufpassen bitte auf der A5 Frankfurt-Darmstadt zwischen Frankfurt Flughafen Nord und Zeppelinheim. Reifenteile auf der linken Spur und ein defekter LKW auf der rechten Spur. Bitte fahrt hier entsprechend vorsichtig. So, und jetzt muss ich mal kurz husten. Achtung auf der A7 Hannover-Kassel zwischen Hannmünden-Lutherberg und Kassel-Nord. Reifenteile auf der linken Spur. Und dann noch die A3 Köln-Frankfurt zwischen Dreieck Dernbach und Dietz. 7 Kilometer Stau wegen Reinigungsarbeiten nach einem Unfall. Die linke Spur ist frei. Es dauert eine Stunde länger. Bitte umfahrt weiträumig. A7 Kassel-Fulda zwischen Hattenbacher Dreieck und Rasthof-Großenmoor. 4 Kilometer Stau und auch auf der A66 Frankfurt-Wiesbaden zwischen Erbenheim und Mainzer Straße. 4 Kilometer Stau wegen eines Unfalls auf der linken Spur. Kommt gut an.
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4: Debbie Gibson hält einen Pop-Rekord und damit ist sie qualifiziert für Dannys Pop-Show heute mit Trixie. Schönen Nachmittag euch.

Song. Harmony ist hier, euer 80er Radio. Ja, und Mitte der 80er, es ist auch der 25. Juni, eine Teenagerin erobert die US-Charts. Debbie Gibson ist erst 17 und sie ist damit die jüngste weibliche Künstlerin, die mit einem selbstgeschriebenen, selbstproduzierten Song auf Platz 1 der Billboard-Charts landet. Das schafft sie dann sogar noch ein zweites Mal. Den Rekord hält sie bis heute. Foolish Beat hören wir jetzt für euch im 80er Radio Harmony. Debbie Gibson, bei uns nicht ganz so groß gewesen.

0: bisschen Beef zwischen Angelo Kelly und den Ärzten, den will ich euch nicht vorenthalten. Gleich hier mehr dazu. Und ich verrate schon mal, die Kelly Family spielen wir dann nicht.
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0: Dass ein Musiker über Kollegen lästert, ja, das gibt's schon mal. Zum Beispiel Elton John, der hat ja früher kein gutes Haar an Madonna gelassen. Aber sich über Ticketpreise des anderen aufregen, das habe ich so noch nicht gehört. Angelo Kelly kritisiert die Ärzte, das macht er in der Bravo-Doku Headlines, Hypes und Herzschmerz. Selbst die Ärzte, das sind Heuchler, die tun auf Punk, haben aber 100 bis 200 Euro Tickets. Große Klappe, nichts dahinter, sagt der Angelo. Ich habe mal recherchiert. Die Konzertkarten bei den Ärzten, die liegen so zwischen 70 und 105 Euro, ist aber fast alles ausverkauft für nächstes Jahr. Nur die VIP-Tickets kosten mehr, da gibt's dann auch noch welche. Bei der Kelly Family waren es 35 bis 90 Euro, aber vor 4 Jahren zuletzt. Und für Geringverdiener gibt's bei den Ärzten auch noch Sozialtickets für 19,90 Euro. Wer sollte jetzt seine große Klappe besser halten? Na, ich auf jeden Fall. Hier sind die Ärzte mit Westerland.
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1: Guten Tag. Was wir alle fühlen, ist jetzt offiziell. Letzte Nacht war die wärmste seit Beginn der Aufzeichnung. In Rheinland-Pfalz in Bad Bergzabern wurde es nicht kühler als 26,2 Grad, berichtet der Deutsche Wetterdienst. Harmonie-Reporterin Claudia Wächter.
2: Tropische Nächte, also für viele schlicht eine Qual, vor allem wenn man in den Städten wohnt. Und tagsüber, da klettert das Thermometer mancherorts bis an die 40 Grad. Da schleichen wir dann im Schatten der Häuserwände durch die Straßen, lechzen nach Wasser. In einigen Baumärkten werden bereits Ventilatoren und Klimaanlagen knapp. Doch die gute Nachricht, zum Wochenstart, da ist Abkühlung in Sicht.
1: Der Zolldeal mit den USA hat die letzte Hürde genommen. Die EU-Länder haben jetzt ebenfalls grünes Licht gegeben. Damit wendet die EU einen von Präsident Trump angedrohten Handelskrieg ab. Harmonie-Reporter Dieter Ebeling.
3: Das Ja der EU soll aber nur gelten, wenn auch die USA ihre Verpflichtungen aus dem gemeinsamen Abkommen voll umsetzen, also vor allem auf neue Zollerhöhungen verzichten. Und die EU will auch, dass die USA Zölle auf Waschmaschinen und Produkte mit Stahlanteil auf 15% reduzieren. Geschieht das nicht, werde die EU ebenfalls solche Zölle prüfen. Mit dem Beschluss hält die EU die von US-Präsident Trump gesetzte Frist des 4. Juli ein.
1: Wer in der EU verreist, soll seine Rechte künftig leichter durchsetzen können. Dafür soll es beispielsweise ein einheitliches Formular geben, mit dem Passagiere Entschädigungen beantragen können. Das Europäische Parlament hat heute außerdem beschlossen, dass Ticketvermittler keine Gebühr einbehalten dürfen. Wird ein Flug annulliert, bekommt der Verbraucher sein ganzes Geld zurück. Eine Frau in Hongkong hat auf ihrem Balkon ein Krokodil gehalten. Die Behörden entdeckten und retteten das verletzte Tier und fanden in der Wohnung der 35-Jährigen noch weitere 63 Amphibien und Reptilien. Knapp die Hälfte davon seien gefährdete Tierarten gewesen, darunter Eidechsen, Schildkröten und Schlangen. Der Frau droht jetzt eine Strafe von umgerechnet gut 1 Million Euro und bis zu 10 Jahre Haft.
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4: Bis in den Abend sonnig, trocken und extrem heiß. 34 bis knapp 40 Grad und die Nacht bringt kaum Abkühlung. Morgen auch wieder viel Sonne, sogar noch heißer. Samstag und Sonntag kann es dann hitzebedingte Unwetter geben mit Blitz, Donner, Hagel und Sturmböen.
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4: Um gleich 3 Minuten nach 5 die wichtigsten Meldungen. Achtung auf der A67 Mannheim-Darmstadt zwischen Gernsheim und Funkstadt. Reifenteile auf der Fahrbahn. A3 Köln-Frankfurt zwischen Dreieck Dernbach und Dietz. 7 Kilometer Stau und stockender Verkehr wegen Reinigungsarbeiten nach einem LKW-Unfall. Die linke Spur ist frei. Bitte umfahrt das Gebiet weiträumig. A5 Frankfurt-Kassel zwischen Frankfurter Kreuz und Westkreuz Frankfurt. 5 Kilometer Stau wegen eines defekten Autos auf der mittleren Spur. A5 Frankfurt-Kassel zwischen Bad Homburger Kreuz und Friedberg. 8 Kilometer Stau wegen eines Unfalls auf der linken Spur. Und noch die A7 Kassel-Fulda zwischen Hattenbacher Dreieck und Rasthof-Großenmoor. 4 Kilometer Stau an der Baustelle. Alle Infos auch für eure Strecke haben wir für euch in unserer App.
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4: Dannys Popshow ohne Dani. Ja, sie ist im Urlaub, meldet sich aber gleich hier. Ich bin Trixi Teffner. Schönen Feierabend euch.

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1: Dani ist nicht da, sie macht Urlaub wie in den 80ern, aber unterstützt mich natürlich, indem sie uns verrät, was sie so treibt im Urlaub. Dani, wo seid ihr denn gerade?
2: Juhu, wir haben gerade Rast gemacht an einem See.
1: Oh.
2: Boah, das ist schon eine Affenhitze hier. Die Sonne knallt in Italien runter, was sie kann. Deswegen habe ich mich wie früher auch mit Tiroler Nussöl eingerieben. Es riecht sensationell nach Sonnenstudio 1986, aber ich glaube, der Lichtschutzfaktor liegt bei -2. Naja, bin ich halt auch eine Runde runter ins Wasser gegangen und da brauchte ich gar keine Luftmatratze mehr. Ich bin so ölig, ich schwimme jetzt einfach so oben. Bis Dani!
0: Dani

0: Helene Fischer vom Schlagerthron gestürzt und mischt die aktuellen Downloadcharts auf. Was das mit Fußball zu tun hat, mit der WM, das hört ihr gleich hier um kurz nach 5:30.
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Helene Fischer vom Thron. Und bei iTunes und Co. gehen Klaus und Klaus voll ab mit einem Song, der jetzt genau 40 Jahre alt ist. Und das hat mit der Fußball-Weltmeisterschaft in den USA, Kanada und wie passend Mexiko zu tun. Viva la, viva lo, viva la, la, la, Mexico, oh. Klaus und Klaus haben den WM-Song von 1986 neu veröffentlicht. Und er darf jetzt natürlich auf keiner guten WM-Party mit deutscher Beteiligung fehlen. Und weil wir ja heute wieder spielen und das als vorzeitiger Gruppensieger ganz unbeschwert gegen Ecuador, gibt's jetzt von uns von Harmony im 80er Radio den 80er WM-Knaller für Jule und seine Jungs. Auch wenn sie heute ja in

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1: Guten Tag. Die internationale Hilfe für Venezuela läuft an. Deutschland stehe mit Transportflugzeugen bereit, sagte Verteidigungsminister Pistorius. Vor Ort helfen bereits die USA nach den schweren Erdbeben. Harmonie-Reporterin Tina Eck.
2: Die USA mobilisieren Such- und Rettungsmannschaften. Das habe oberste Priorität, sagte US-Außenminister Rubio. Auch medizinische Hilfe, Lebensmittel und Wasser werden vor Ort gebracht. Der Flughafen in Caracas ist zu großen Teilen beschädigt. So hilft das Pentagon, die Güter in die betroffenen Gebiete zu bringen. Die USA helfen auch mit Satellitenaufnahmen, um Schäden in abgelegenen Regionen zu analysieren.
1: Gewerkschaften setzen sich angesichts der Hitze für mehr Schutz auf der Arbeit ein. Europaweit wollen sie beispielsweise Temperaturobergrenzen, Zugang zu Schatten, Wasser und Kühlung erreichen. Sowas sei vor allem für Bauarbeiter in der Landwirtschaft und Gastronomie wichtig. Die EU prüfe das bereits, sagte eine Sprecherin. In wenigen Stunden um 22 Uhr trifft die deutsche Nationalmannschaft im letzten Vorrundenspiel bei der Fußball-WM auf Ecuador. Dabei geht es eigentlich um nichts mehr. Wir stehen als Gruppensieger bereits fest. Aber Ecuador steht bei der Partie unter Druck. Harmonie-Reporter Thomas Bremser.
3: Die deutschen Fans sind lautstark vertreten hier in New York. Sie singen, hüpfen oder bilden einen Zug. Jedenfalls beste Stimmung vor dem sportlich bedeutungslosen Gruppenspiel. Aber Julian Nagelsmann will die Partie seriös und fair angehen, denn Ecuador bangt ja noch ums Weiterkommen. Und das Team soll im Flow bleiben Richtung K.O.-Runde am Montag. Den Gegner dort wird Nagelsmann wohl erst zwei Tage vorher kennen. Aktuell gibt es noch 8 Optionen, darunter Schottland, Australien und Paraguay.
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1: Wichtiges Urteil für Bayer im Streit um seinen glyphosathaltigen Unkrautvernichter Roundup. Das oberste US-Gericht hat entschieden, dass Bayer nicht wegen fehlender Krebswarnung schuldig gemacht werden kann. Es gebe einheitliche vorgeschriebene Markierungen, an die Bayer sich gehalten habe. Mit dem Urteil dürfte vielen der noch ausstehenden Klagen die Grundlage entzogen sein. Die Bayer-Aktie reagierte positiv und sprang zeitweise um 15% nach oben. Und auch der DAX schließt in guter Stimmung mit 1% im Plus, ganz knapp unter der 25.000 Punkte Marke.
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4: Ich habe mir heute Morgen schon den Ventilator neben die Couch geschleppt zum Fußballgucken später. Bis in den Abend sonnig, trocken und extrem heiß. Aktuell zwischen 34 und 39 Grad. Und die Nacht bringt kaum Abkühlung. Morgen dann auch wieder viel Sonne, sogar noch heißer. Samstag und Sonntag kann es dann hitzebedingte Unwetter geben. Mit Blitz, Donner, Hagel und auch Sturmböen.
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4: Um 6:03 die wichtigsten Meldungen für euch. Es ist einiges los. Achtung auf der A45 Gießen-Hanau. Zwischen Hammersbach und Langensäbold-West ein Spanngurt auf der linken Spur. Achtung auf der A66 Hanau-Fulda zwischen Bad Sodensaal-Münster und Steinau. Ein Plastikteil auf der linken Spur. Und A3 Köln-Frankfurt zwischen Dreieck-Dernbach und Dietz. 7 Kilometer Stau und stockender Verkehr wegen Reinigungsarbeiten nach einem LKW-Unfall. Die linke Spur ist hier frei. Bitte umfahrt das Gebiet weiträumig. A3 Frankfurt-Würzburg zwischen Frankfurt-Süd und Obertshausen. 9 Kilometer Stau und stockender Verkehr wegen eines defekten Autos auf der rechten Spur. A5 Frankfurt-Kassel zwischen Frankfurter Kreuz und Bad Homburger Kreuz. 8 Kilometer Stau wegen eines defekten Autotransporters auf den beiden rechten Spuren. Und noch die A5 Frankfurt-Kassel zwischen Bad Homburger Kreuz und Friedberg. 8 Kilometer Stau wegen eines Unfalls auf der linken Spur. Bitte umfahrt das Gebiet hier weiträumig. Alle Infos, auch die für eure Strecke, findet ihr jederzeit in unserer App. Kommt gut an.
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1: Danny hier. Ich melde mich aus dem Urlaub. Alles wie in den 80ern dies Jahr. Juhu, wir haben gerade Rast gemacht an einem See. Boah, das ist schon eine Affenhitze hier. Die Sonne knallt in Italien runter, was sie kann. Deswegen habe ich mich wie früher auch mit Tiroler Nussöl eingerieben. Es riecht sensationell nach Sonnenstudio 1986, aber ich glaube, der Lichtschutzfaktor liegt bei -2. Naja, bin ich halt auch eine Runde runter ins Wasser gegangen und da brauchte ich gar keine Luftmatratze mehr. Ich bin so ölig, ich schwimme jetzt einfach so oben. Bis Dani!
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1: Puh, was für ein Sommer mit diesen wirklich super heißen Temperaturen. Dazu passt der heutige Hit from Heaven aus dem Jahr 1983. Cool Summer von Banana.

In dem Song heißt es aufgeheizte sommerliche Straßen und die Bürgersteige brennen. Ich hocke hier herum und versuche zu lächeln, aber die Luft ist zu schwer und trocken. Bananarama singen von einer ersten enttäuschten Liebe. Wenn du einen heißen Sommer nach einer Trennung erlebst, fühlst du nichts Positives mehr. Alle feiern die Tage und Abende am See oder im Biergarten, aber du bist allein und hasst die Hitze und den Sommer. Für dich ist das ein grausamer Sommer. Viele Jugendliche fanden sich damals in dem Song wieder. Ein besonders heißer Sommer kann für viele Menschen ganz unterschiedlich brutal sein. Für alte oder kranke Menschen zum Beispiel. Andere sind davon genervt, dass alle gute Laune verbreiten, aber denken eher an die Klimaveränderung. Jeder verbindet unterschiedliche Erinnerungen mit einem besonders heißen Sommer. Bei mir war es auch 1983, als ich das erste Mal mit Freunden und dem Zelt in Griechenland unterwegs war. Auf jeden Fall bleiben einem diese besonderen Tage im Kopf. Manche Sommer vergisst man einfach nie. Thorsten Scheuermann, Evangelische Kirchenredaktion.

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Planet hier für euch mit Jonas. Moinsen, kleiner Rat an alle Heimwerker. Die Werkzeuge immer gut festhalten, sonst rutscht euch da was weg. Der Song, mit dem Queen an ihre besten Rockzeiten angeknüpft haben, Hammer to Fall, gibt's gleich. Geschrieben von Brian May. Ein bekannter Musikjournalist, der hat damals dazu geschrieben, endlich! Brian May hat Queens Finger wieder in die Rock'n'Roll-Steckdose gesteckt und glorreiche Erinnerungen an die Band vor 1976 wieder aufgeladen. Wenn sie bei Radio Gaga kotzen mussten, diese Rakete wird mit ihren Riffs die Sauerei wieder aufwischen. Ich lieb's. Ja, in der Fachpresse kannst du sowas schreiben. Die Rockfans von Queen, die hat's nach sowas gedürstet. Nach Jahren der Synthi- und der Pop-Experimente. Songs wie Under Pressure, I Want to Break Free oder Las Palabras de Amor. Das war denen alles zu soft und zu wenig. Hammer to Fall dagegen. Das hatte früher schon fast Heavy Metal Qualitäten. Machen wir jetzt, oder? Wir peitschen uns auf. Queen mit Hammer to Fall. Hier für euch bei Harmony.

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0: Nummer. Oder Jonas ist hier. Hallo, hallo. Einen schönen Feierabend wünsche ich euch.
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0: Wer den Prince nicht ehrt, dem ist vielleicht der King was wert. Und wer das Girl nicht mag, der findet vielleicht die Woman stark. Ja, jeder hat so sein 80er Steckenpferd. Und Woman in Love, gesungen von Barbara Streisand, geschrieben von Barry und Robin Gibb. Das ist schon ein Hinweis auf die Lieblingsmusik von unserer Hörerin Brigitte aus Kronberg.
2: Disco, Bee Gees, ja.
0: Toll, ne?
2: Ja, ja. Genau. Da kann jeder tanzen, ob er tanzen kann oder nicht.
0: Ganz super. Genau, ganz genau. Wie heißt der Song? You Win Again, und das passt wunderbar, ach, ja, weil du gewinnst gerade in diesem Moment 2 Tickets für die Bee Gees Show Nights on Broadway.
2: Nein, ja! Das finde ich super cool.
0: Das war heute Morgen. Da haben die Lautsprecher in der Harmony Radiogemeinde ganz kurz mal kollektiv übersteuert. Viel Spaß bei der Musik der Bee Gees an die Brigitte und viel Spaß euch allen in unserer App. Da dürft ihr euch nämlich gerne auch euer Lieblingsevent raussuchen und dann Karten dafür gewinnen. Über
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